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2: Die Verhandlungen über einen Friedensplan für den Gazastreifen bleiben festgefahren. US-Vermittler Jared Kushner ist ohne Ergebnis aus der Region abgereist. Israels Ministerpräsident Netanyahu stellt sich weiterhin gegen den Einsatz einer internationalen Stabilisierungstruppe in Gaza und düpiert damit US-Präsident Trump. Mehrere Staaten haben Israel zudem aufgefordert, die umstrittenen Siedlungspläne im sogenannten E1-Gebiet bei Jerusalem zurückzunehmen. Gleichzeitig hat Trump dem Iran erneut mit einem umfassenden Wirtschaftskrieg gedroht. Teheran zeigt sich bisher unbeeindruckt. Aber die Ölpreise sind nach den Drohungen deutlich gestiegen. In der Ukraine hat Präsident Zelensky seine westlichen Verbündeten nach den jüngsten massiven russischen Luftangriffen auf Kiew erneut scharf kritisiert. Bei den Angriffen wurden wieder mehrere Menschen getötet und verletzt. Zelensky wirft den Partnern vor, Waffenlieferungen zu verzögern. Gleichzeitig wächst der innenpolitische Druck. Sein ehemaliger Verteidigungsminister Fedorow fordert weiterhin Wahlen mitten im Krieg. In der Schweiz sorgt das erneuerte Freihandelsabkommen mit China weiter für Diskussionen. Wie bereits berichtet, fallen künftig fast alle Zölle auf Schweizer Exporte nach China weg. Kritiker bemängeln aber fehlende Menschenrechtsgarantien. Die SP droht mit dem Referendum. Und aus Washington kommt zusätzlicher Druck. US-Präsident Trump hat der Schweiz erneut gedroht, er könne sämtliche Geschäfte mit ihr abbrechen. Ein neues Schweizer Atomkraftwerk würde zwischen 14 und 43 Milliarden Franken kosten. Das zeigt eine neue Schätzung der Akademien der Wissenschaften. Die Bandbreite ist groß, weil die Kosten stark vom Reaktortyp und den Bauzeiten abhängen. Die Studie dürfte die laufende politische Debatte über neue AKW befeuern. Bundespräsident Guy Parmelin hat sich zum anhaltenden Hitzesommer geäußert. Er sprach von einem Schock und wehrte sich gegen den Vorwurf, der Bundesrat habe den Klimawandel verschlafen. Über dem Pazifik braut sich derweil ein sogenannter Super El Niño zusammen. Fachleute rechnen deshalb damit, dass 2027 ein rekordwarmes Jahr werden könnte. Und aus der Region? In Steinhausen im Kanton Zug hat ein Autofahrer zwei Schulkinder auf einem Fußgängerstreifen erfasst. Beide Kinder wurden erheblich verletzt. Die Kantonspolizei Zug ermittelt zum genauen Unfallhergang. Zum Zustand der Kinder gibt es derzeit keine weiteren Angaben.
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2: Guten Morgen. Der Freitag startet neblig und nass. Wie angekündigt, wird es heute ungemütlich. Aktuell zeigt das Thermometer 18 Grad bei dichter Wolkendecke und es regnet bereits leicht. Über den Vormittag nehmen die Niederschläge zu. Am Mittag wird es zeitweise richtig kräftig. Insgesamt kommen heute gut 24 Liter pro Quadratmeter zusammen. Die Temperaturen schaffen es kaum über 19 Grad. Für Ende August ziemlich frisch. Am späteren Abend lässt der Regen dann endlich nach und die Wolken lockern etwas auf. Und die Aussichten? Halt durch. Das Wochenende wird belohnt. Der Samstag bringt bei bis zu 21 Grad bereits deutlich mehr Sonne, auch wenn einzelne Tropfen noch möglich sind. Der Sonntag wird dann richtig schön. Bis 23 Grad, viel Sonnenschein und praktisch kein Regen. Und der Montag legt nochmal nach. Sommerliche 25 Grad und trockener Himmel. Also, heute die Couch genießen, morgen geht's wieder raus.
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2: Rund um Zürich stockt der Verkehr auf mehreren Autobahnen. Betroffen sind die A1 zwischen Wallisellen und Zürich Ost, der Nordring zwischen Limmertaler Kreuz und Zürich Affoltern sowie die A3 zwischen Urdorf Nord und dem Limmertaler Kreuz. In der Zentralschweiz kommst du weiterhin gut durch.
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4: Schön, hast du eingeschaltet. Das ist Sounds. Wir haben wieder ganz viele Songs für dich am Start. Guten Morgen.
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2: Die Verhandlungen über einen Friedensplan für den Gazastreifen bleiben festgefahren. US-Vermittler Jared Kushner ist ohne Ergebnis aus der Region abgereist. Israels Ministerpräsident Netanyahu stellt sich weiterhin gegen den Einsatz einer internationalen Stabilisierungstruppe in Gaza und düpiert damit US-Präsident Trump. Mehrere Staaten haben Israel zudem aufgefordert, die umstrittenen Siedlungspläne im sogenannten E1-Gebiet bei Jerusalem zurückzunehmen. Gleichzeitig hat Trump dem Iran erneut mit einem umfassenden Wirtschaftskrieg gedroht. Teheran zeigt sich bisher unbeeindruckt. Aber die Ölpreise sind nach den Drohungen deutlich gestiegen. In der Ukraine hat Präsident Zelensky seine westlichen Verbündeten nach den jüngsten massiven russischen Luftangriffen auf Kiew erneut scharf kritisiert. Bei den Angriffen wurden wieder mehrere Menschen getötet und verletzt. Zelensky wirft den Partnern vor, Waffenlieferungen zu verzögern. Gleichzeitig wächst der innenpolitische Druck. Sein ehemaliger Verteidigungsminister Fedorow fordert weiterhin Wahlen mitten im Krieg. In der Schweiz sorgt das erneuerte Freihandelsabkommen mit China weiter für Diskussionen. Wie bereits berichtet, fallen künftig fast alle Zölle auf Schweizer Exporte nach China weg. Kritiker bemängeln aber fehlende Menschenrechtsgarantien. Die SP droht mit dem Referendum. Und aus Washington kommt zusätzlicher Druck. US-Präsident Trump hat der Schweiz erneut gedroht, er könne sämtliche Geschäfte mit ihr abbrechen. Ein neues Schweizer Atomkraftwerk würde zwischen 14 und 43 Milliarden Franken kosten. Das zeigt eine neue Schätzung der Akademien der Wissenschaften. Die Bandbreite ist groß, weil die Kosten stark vom Reaktortyp und den Bauzeiten abhängen. Die Studie dürfte die laufende politische Debatte über neue AKW befeuern. Bundespräsident Guy Parmelin hat sich zum anhaltenden Hitzesommer geäußert. Er sprach von einem Schock und wehrte sich gegen den Vorwurf, der Bundesrat habe den Klimawandel verschlafen. Über dem Pazifik braut sich derweil ein sogenannter Super El Niño zusammen. Fachleute rechnen deshalb damit, dass 2027 ein rekordwarmes Jahr werden könnte. Und aus der Region? In Steinhausen im Kanton Zug hat ein Autofahrer zwei Schulkinder auf einem Fußgängerstreifen erfasst. Beide Kinder wurden erheblich verletzt. Die Kantonspolizei Zug ermittelt zum genauen Unfallhergang. Zum Zustand der Kinder gibt es derzeit keine weiteren Angaben.
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2: Guten Morgen. Der Freitag startet neblig und nass. Wie angekündigt, wird es heute ungemütlich. Aktuell zeigt das Thermometer 18 Grad bei dichter Wolkendecke und es regnet bereits leicht. Über den Vormittag nehmen die Niederschläge zu. Am Mittag wird es zeitweise richtig kräftig. Insgesamt kommen heute gut 24 Liter pro Quadratmeter zusammen. Die Temperaturen schaffen es kaum über 19 Grad. Für Ende August ziemlich frisch. Am späteren Abend lässt der Regen dann endlich nach und die Wolken lockern etwas auf. Und die Aussichten? Halt durch. Das Wochenende wird belohnt. Der Samstag bringt bei bis zu 21 Grad bereits deutlich mehr Sonne, auch wenn einzelne Tropfen noch möglich sind. Der Sonntag wird dann richtig schön. Bis 23 Grad, viel Sonnenschein und praktisch kein Regen. Und der Montag legt nochmal nach. Sommerliche 25 Grad und trockener Himmel. Also, heute die Couch genießen, morgen geht's wieder raus.
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2: Rund um Zürich staut es sich weiterhin. Auf der A1 am Nordring zwischen Limmertaler Kreuz und Zürich Affoltern sowie auf der A3 Richtung Widikon bei Zürich Süd. In der Zentralschweiz läuft der Verkehr problemlos. In Zug ist der Rotusweg wegen einer Baustelle gesperrt. Der Verkehr wird umgeleitet.
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4: Neue Stunde, neuer Sound, was auch immer du gerade machst. Wir liefern dir den passenden Sound dazu.
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2: In der Nacht auf heute ist in Thusis im Kanton Graubünden ein Restaurant vollständig ausgebrannt. Das Feuer brach im zweiten Stock eines Gebäudes mit Restaurant und Wohnungen aus. 8 Personen wurden verletzt, 2 davon schwer. 5 Menschen werden noch vermisst. Die Rettungskräfte sind weiterhin im Einsatz. Zur Brandursache ist noch nichts bekannt. Russland signalisiert Offenheit für neue Verhandlungen im Ukraine-Krieg. Gleichzeitig gehen die Angriffe aber weiter. Ein russischer Drohnenangriff hat einen Grenzübergang zur Republik Moldau beschädigt. Präsident Zelensky kritisiert seine westlichen Verbündeten weiterhin scharf wegen Verzögerungen bei Waffenlieferungen. Innenpolitisch wächst der Druck auf ihn. Sein ehemaliger Verteidigungsminister Fedorow fordert weiterhin Wahlen mitten im Krieg. Im Nahen Osten bleibt die Lage angespannt. Ein neuer US-Flugzeugträger ist in der Region eingetroffen. US-Präsident Trump erhöht den wirtschaftlichen Druck auf den Iran und hat Teheran erneut mit einem umfassenden Wirtschaftskrieg gedroht. Die Friedensverhandlungen für Gaza bleiben festgefahren. US-Vermittler Jared Kushner ist ohne Ergebnis abgereist. UNO-Generalsekretär Guterres zeigt sich zudem besorgt über neue israelische Siedlungspläne. Gut 5 Wochen vor der Abstimmung vom 27. September zeichnet sich bei der Neutralitätsinitiative ein Nein ab. Gemäß der ersten SRG-Umfrage würden 54% der Stimmberechtigten die Initiative ablehnen. Bei der Ernährungsinitiative ist das Rennen dagegen offen. 49% sind dagegen, 47% dafür. Die detaillierten Ergebnisse zeigen deutliche Unterschiede nach Partei, Geschlecht und Alter. Ein neues Schweizer Atomkraftwerk könnte zwischen 14 und 43 Milliarden Franken kosten. Das zeigt eine neue Schätzung der Akademien der Wissenschaften. Die große Bandbreite hängt vom Reaktortyp und den Bauzeiten ab. Frühestens 2050 wäre ein solches Kraftwerk am Netz. Die Studie dürfte die politische Debatte über die Aufhebung des AKW-Neubauverbots weiter befeuern. Und aus der Region. Die Bergbahnen Sörenberg blicken auf einen Rekordsommer zurück. Dank dem Magic Pass und der stärkeren Ausrichtung auf den Ganzjahrestourismus verzeichnet das Unternehmen 55% mehr Gäste als im Vorjahr. Gleichzeitig gibt es einen Wechsel an der Spitze. Verwaltungsratspräsident Theo Schnieder tritt ab.
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2: Guten Morgen. Der Freitag startet neblig und nass. Wie angekündigt, wird es heute ungemütlich. Aktuell zeigt das Thermometer 18 Grad bei dichter Wolkendecke und es regnet bereits leicht. Über den Vormittag nehmen die Niederschläge zu. Am Mittag wird es zeitweise richtig kräftig. Insgesamt kommen heute gut 24 Liter pro Quadratmeter zusammen. Die Temperaturen schaffen es kaum über 19 Grad. Für Ende August ziemlich frisch. Am späteren Abend lässt der Regen dann endlich nach und die Wolken lockern etwas auf. Und die Aussichten? Halt durch. Das Wochenende wird belohnt. Der Samstag bringt bei bis zu 21 Grad bereits deutlich mehr Sonne, auch wenn einzelne Tropfen noch möglich sind. Der Sonntag wird dann richtig schön. Bis 23 Grad, viel Sonnenschein und praktisch kein Regen. Und der Montag legt nochmal nach. Sommerliche 25 Grad und trockener Himmel. Also, heute die Couch genießen, morgen geht's wieder raus.
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2: Der Stau auf der A1 am Nordring hat sich aufgelöst. Auf der A3 staut es sich weiterhin bei Zürich Süd Richtung Widikon wegen Verkehrsüberlastung. In der Zentralschweiz kommst du gut durch, in Zug bleibt der Rothusweg wegen einer Baustelle gesperrt und zwischen Alberswil und Willisau-Stadt wird der Verkehr weiterhin umgeleitet.
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4: Zusammen gehen wir durch den Morgen mit ganz viel Musik. Das ist Sounds. Schön bist du mit uns.
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2: In der Nacht auf heute ist in Thusis im Kanton Graubünden ein Restaurant vollständig ausgebrannt. Das Feuer brach im zweiten Stock eines Gebäudes mit Restaurant und Wohnungen aus. 8 Personen wurden verletzt, 2 davon schwer. 5 Menschen werden noch vermisst. Die Rettungskräfte sind weiterhin im Einsatz. Zur Brandursache ist noch nichts bekannt. Russland signalisiert Offenheit für neue Verhandlungen im Ukraine-Krieg. Gleichzeitig gehen die Angriffe aber weiter. Ein russischer Drohnenangriff hat einen Grenzübergang zur Republik Moldau beschädigt. Präsident Zelensky kritisiert seine westlichen Verbündeten weiterhin scharf wegen Verzögerungen bei Waffenlieferungen. Innenpolitisch wächst der Druck auf ihn. Sein ehemaliger Verteidigungsminister Fedorow fordert weiterhin Wahlen mitten im Krieg. Im Nahen Osten bleibt die Lage angespannt. Ein neuer US-Flugzeugträger ist in der Region eingetroffen. US-Präsident Trump erhöht den wirtschaftlichen Druck auf den Iran und hat Teheran erneut mit einem umfassenden Wirtschaftskrieg gedroht. Die Friedensverhandlungen für Gaza bleiben festgefahren. US-Vermittler Jared Kushner ist ohne Ergebnis abgereist. UNO-Generalsekretär Guterres zeigt sich zudem besorgt über neue israelische Siedlungspläne. Gut 5 Wochen vor der Abstimmung vom 27. September zeichnet sich bei der Neutralitätsinitiative ein Nein ab. Gemäß der ersten SRG-Umfrage würden 54% der Stimmberechtigten die Initiative ablehnen. Bei der Ernährungsinitiative ist das Rennen dagegen offen. 49% sind dagegen, 47% dafür. Die detaillierten Ergebnisse zeigen deutliche Unterschiede nach Partei, Geschlecht und Alter. Ein neues Schweizer Atomkraftwerk könnte zwischen 14 und 43 Milliarden Franken kosten. Das zeigt eine neue Schätzung der Akademien der Wissenschaften. Die große Bandbreite hängt vom Reaktortyp und den Bauzeiten ab. Frühestens 2050 wäre ein solches Kraftwerk am Netz. Die Studie dürfte die politische Debatte über die Aufhebung des AKW-Neubauverbots weiter befeuern. Und aus der Region. Die Bergbahnen Sörenberg blicken auf einen Rekordsommer zurück. Dank dem Magic Pass und der stärkeren Ausrichtung auf den Ganzjahrestourismus verzeichnet das Unternehmen 55% mehr Gäste als im Vorjahr. Gleichzeitig gibt es einen Wechsel an der Spitze. Verwaltungsratspräsident Theo Schnieder tritt ab.
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2: Guten Morgen. Der Freitag startet neblig und nass. Wie angekündigt, wird es heute ungemütlich. Aktuell zeigt das Thermometer 18 Grad bei dichter Wolkendecke und es regnet bereits leicht. Über den Vormittag nehmen die Niederschläge zu. Am Mittag wird es zeitweise richtig kräftig. Insgesamt kommen heute gut 24 Liter pro Quadratmeter zusammen. Die Temperaturen schaffen es kaum über 19 Grad. Für Ende August ziemlich frisch. Am späteren Abend lässt der Regen dann endlich nach und die Wolken lockern etwas auf. Und die Aussichten? Halt durch. Das Wochenende wird belohnt. Der Samstag bringt bei bis zu 21 Grad bereits deutlich mehr Sonne, auch wenn einzelne Tropfen noch möglich sind. Der Sonntag wird dann richtig schön. Bis 23 Grad, viel Sonnenschein und praktisch kein Regen. Und der Montag legt nochmal nach. Sommerliche 25 Grad und trockener Himmel. Also, heute die Couch genießen, morgen geht's wieder raus.
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2: Neu seit dem letzten Bericht, auf der A4 bei der Verzweigung Limmertal Richtung Harturm wird vor Gegenständen auf der Fahrbahn gewarnt. Fahr dort bitte vorsichtig. Der Stau auf der A3 bei Zürich Süd Richtung Widikon besteht weiterhin. In der Zentralschweiz kommst du problemlos durch.
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3: Schön, hast du eingeschaltet. Das ist Sounds. Wir haben wieder ganz viele Songs für dich am Start. Guten Vormittag.
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2: In der Nacht auf heute ist in Thusis im Kanton Graubünden ein Restaurant vollständig ausgebrannt. Das Feuer brach im zweiten Stock eines Gebäudes mit Restaurant und Wohnungen aus. 8 Personen wurden verletzt, 2 davon schwer. 5 Menschen werden noch vermisst. Die Rettungskräfte sind weiterhin im Einsatz. Zur Brandursache ist noch nichts bekannt. Russland signalisiert Offenheit für neue Verhandlungen im Ukraine-Krieg. Gleichzeitig gehen die Angriffe aber weiter. Ein russischer Drohnenangriff hat einen Grenzübergang zur Republik Moldau beschädigt. Präsident Zelensky kritisiert seine westlichen Verbündeten weiterhin scharf wegen Verzögerungen bei Waffenlieferungen. Innenpolitisch wächst der Druck auf ihn. Sein ehemaliger Verteidigungsminister Fedorow fordert weiterhin Wahlen mitten im Krieg. Im Nahen Osten bleibt die Lage angespannt. Ein neuer US-Flugzeugträger ist in der Region eingetroffen. US-Präsident Trump erhöht den wirtschaftlichen Druck auf den Iran und hat Teheran erneut mit einem umfassenden Wirtschaftskrieg gedroht. Die Friedensverhandlungen für Gaza bleiben festgefahren. US-Vermittler Jared Kushner ist ohne Ergebnis abgereist. UNO-Generalsekretär Guterres zeigt sich zudem besorgt über neue israelische Siedlungspläne. Gut 5 Wochen vor der Abstimmung vom 27. September zeichnet sich bei der Neutralitätsinitiative ein Nein ab. Gemäß der ersten SRG-Umfrage würden 54% der Stimmberechtigten die Initiative ablehnen. Bei der Ernährungsinitiative ist das Rennen dagegen offen. 49% sind dagegen, 47% dafür. Die detaillierten Ergebnisse zeigen deutliche Unterschiede nach Partei, Geschlecht und Alter. Ein neues Schweizer Atomkraftwerk könnte zwischen 14 und 43 Milliarden Franken kosten. Das zeigt eine neue Schätzung der Akademien der Wissenschaften. Die große Bandbreite hängt vom Reaktortyp und den Bauzeiten ab. Frühestens 2050 wäre ein solches Kraftwerk am Netz. Die Studie dürfte die politische Debatte über die Aufhebung des AKW-Neubauverbots weiter befeuern. Und aus der Region. Die Bergbahnen Sörenberg blicken auf einen Rekordsommer zurück. Dank dem Magic Pass und der stärkeren Ausrichtung auf den Ganzjahrestourismus verzeichnet das Unternehmen 55% mehr Gäste als im Vorjahr. Gleichzeitig gibt es einen Wechsel an der Spitze. Verwaltungsratspräsident Theo Schnieder tritt ab.
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2: Guten Morgen. Der Freitag startet neblig und nass. Wie angekündigt, wird es heute ungemütlich. Aktuell zeigt das Thermometer 18 Grad bei dichter Wolkendecke und es regnet bereits leicht. Über den Vormittag nehmen die Niederschläge zu. Am Mittag wird es zeitweise richtig kräftig. Insgesamt kommen heute gut 24 Liter pro Quadratmeter zusammen. Die Temperaturen schaffen es kaum über 19 Grad. Für Ende August ziemlich frisch. Am späteren Abend lässt der Regen dann endlich nach und die Wolken lockern etwas auf. Und die Aussichten? Halt durch. Das Wochenende wird belohnt. Der Samstag bringt bei bis zu 21 Grad bereits deutlich mehr Sonne, auch wenn einzelne Tropfen noch möglich sind. Der Sonntag wird dann richtig schön. Bis 23 Grad, viel Sonnenschein und praktisch kein Regen. Und der Montag legt nochmal nach. Sommerliche 25 Grad und trockener Himmel. Also, heute die Couch genießen, morgen geht's wieder raus.
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2: Neu seit dem letzten Bericht, auf der A2 Richtung Gotthard staut es sich zwischen Wassen und Gößchenen auf rund 1 Kilometer. Rechnet dort mit etwa 10 Minuten Zeitverlust. Auch auf der Südseite zwischen Quinto und Airolo stockt es. Die Einfahrt Airolo ist gesperrt. Rund um Zürich gibt es mehrere Behinderungen wegen Unfällen auf der A1 und A3. In der Zentralschweiz kommst du abseits des Gotthards problemlos durch.
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3: Durch den Vormittag mit gutem Sound. Schön bist du bei Sounds. Schön dürfen wir dich begleiten.
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2: Nach dem Großbrand in Thusis im Kanton Graubünden werden weiterhin 5 Personen vermisst. Das Feuer war in der Nacht auf heute in einem Gebäude mit Restaurant und Wohnungen ausgebrochen und hat es vollständig zerstört. 8 Menschen wurden verletzt, 2 davon schwer. Eine eingestürzte Treppe erschwert die Suche nach den Vermissten. Die Brandursache ist noch nicht bekannt. Im Nahen Osten stocken die Friedensverhandlungen für Gaza weiterhin. Die Reisediplomatie von US-Vermittler Jared Kushner ist ohne Ergebnis geblieben. Israels Ministerpräsident Netanyahu stellt sich offen gegen den amerikanischen Plan zur Entwaffnung der Hamas und düpiert damit US-Präsident Trump. Im besetzten Westjordanland eskalieren derweil die Gewalt und die Spannungen. Die USA versuchen gleichzeitig, mit neuen Sanktionen den Druck auf den Iran zu erhöhen. In der Ukraine gehen die russischen Angriffe unvermindert weiter. Kiew wurde erneut massiv mit Drohnen und Raketen beschossen. Es gab Tote und Verletzte. Nahe Berlin haben Ermittler ein Waffenversteck mit Verbindungen zu russischen Geheimdiensten entdeckt. Zudem wurde in Kroatien ein Verdächtiger im Zusammenhang mit den Nord Stream-Anschlägen festgenommen. Gut 5 Wochen vor der Abstimmung vom 27. September zeigt die erste SRG-Umfrage klare Tendenzen. Die Neutralitätsinitiative steht im Gegenwind. 54% der Befragten würden sie ablehnen. Bei der Ernährungsinitiative ist das Rennen dagegen völlig offen. 49% sind dagegen, 47% dafür. Die Meinungen unterscheiden sich dabei stark nach Partei, Geschlecht und Alter. Der Kanton Zug hat das absolute Feuerverbot aufgehoben. Grillieren ist damit wieder erlaubt. Die Trockenheit hat zuletzt den ganzen Sommer über für Einschränkungen gesorgt. Die Waldbrandgefahr bleibt aber in vielen Teilen der Schweiz erhöht. In anderen Regionen hat es inzwischen etwas geregnet, was die Lage leicht entspannt hat. Und noch dies. Im Kanton Luzern hat der Kanton das Baugesuch für den Campus Horf eingereicht. Es ist das teuerste kantonale Bauprojekt. Der Hochschulstandort soll umfassend erneuert und erweitert werden. Die Unterlagen liegen ab sofort öffentlich auf.
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2: Der Regen begleitet uns noch durch den Nachmittag. Es bleibt nass bei nur etwa 17 bis 18 Grad, also ziemlich frisch für Ende August. Gegen Abend lässt der Niederschlag aber nach, die Wolken lockern auf und es bleibt dann weitgehend trocken. Und jetzt die gute Nachricht fürs Wochenende. Morgen Samstag schon bis 21 Grad mit viel mehr Sonne. Am Sonntag dann richtig schönes Sommerwetter. 23 Grad, kaum Wolken und trocken. Also, heute noch durchhalten, ab morgen geht's raus.
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2: Der Stau auf der A2 Richtung Gotthard zwischen Wassen und Gößchenen hat sich auf 2 Kilometer verlängert. Rechne dort jetzt mit bis zu 20 Minuten Zeitverlust. Auf der Südseite zwischen Quinto und Airolo sind es sogar 50 Minuten Wartezeit bei 5 Kilometern Stau. Die Einfahrt Airolo bleibt gesperrt. Neu staut es auf der A2 Richtung Basel bei Herkingen. In der Zentralschweiz kommst du abseits des Gotthards weiterhin problemlos durch.
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4: Kurz nach der 12. Hoffentlich Zeit für eine kleine Pause. Der passende Sound ist parat, hier bei uns auf Sounds.
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2: Nach dem Großbrand in Thusis im Kanton Graubünden werden weiterhin 5 Personen vermisst. Das Feuer war in der Nacht auf heute in einem Gebäude mit Restaurant und Wohnungen ausgebrochen und hat es vollständig zerstört. 8 Menschen wurden verletzt, 2 davon schwer. Eine eingestürzte Treppe erschwert die Suche nach den Vermissten. Die Brandursache ist noch nicht bekannt. Im Nahen Osten stocken die Friedensverhandlungen für Gaza weiterhin. Die Reisediplomatie von US-Vermittler Jared Kushner ist ohne Ergebnis geblieben. Israels Ministerpräsident Netanyahu stellt sich offen gegen den amerikanischen Plan zur Entwaffnung der Hamas und düpiert damit US-Präsident Trump. Im besetzten Westjordanland eskalieren derweil die Gewalt und die Spannungen. Die USA versuchen gleichzeitig, mit neuen Sanktionen den Druck auf den Iran zu erhöhen. In der Ukraine gehen die russischen Angriffe unvermindert weiter. Kiew wurde erneut massiv mit Drohnen und Raketen beschossen. Es gab Tote und Verletzte. Nahe Berlin haben Ermittler ein Waffenversteck mit Verbindungen zu russischen Geheimdiensten entdeckt. Zudem wurde in Kroatien ein Verdächtiger im Zusammenhang mit den Nord Stream-Anschlägen festgenommen. Gut 5 Wochen vor der Abstimmung vom 27. September zeigt die erste SRG-Umfrage klare Tendenzen. Die Neutralitätsinitiative steht im Gegenwind. 54% der Befragten würden sie ablehnen. Bei der Ernährungsinitiative ist das Rennen dagegen völlig offen. 49% sind dagegen, 47% dafür. Die Meinungen unterscheiden sich dabei stark nach Partei, Geschlecht und Alter. Der Kanton Zug hat das absolute Feuerverbot aufgehoben. Grillieren ist damit wieder erlaubt. Die Trockenheit hat zuletzt den ganzen Sommer über für Einschränkungen gesorgt. Die Waldbrandgefahr bleibt aber in vielen Teilen der Schweiz erhöht. In anderen Regionen hat es inzwischen etwas geregnet, was die Lage leicht entspannt hat. Und noch dies. Im Kanton Luzern hat der Kanton das Baugesuch für den Campus Horf eingereicht. Es ist das teuerste kantonale Bauprojekt. Der Hochschulstandort soll umfassend erneuert und erweitert werden. Die Unterlagen liegen ab sofort öffentlich auf.
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2: Der Regen begleitet uns noch durch den Nachmittag. Es bleibt nass bei nur etwa 17 bis 18 Grad, also ziemlich frisch für Ende August. Gegen Abend lässt der Niederschlag aber nach, die Wolken lockern auf und es bleibt dann weitgehend trocken. Und jetzt die gute Nachricht fürs Wochenende. Morgen Samstag schon bis 21 Grad mit viel mehr Sonne. Am Sonntag dann richtig schönes Sommerwetter. 23 Grad, kaum Wolken und trocken. Also, heute noch durchhalten. Ab morgen geht's raus.
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2: Der Stau auf der A2 Richtung Gotthard hat sich nochmals verlängert. Zwischen Amstig und Gößchenen sind es jetzt 3 Kilometer und bis zu 30 Minuten Zeitverlust. Die Einfahrt Gößchenen ist gesperrt. Auf der Südseite zwischen Quinto und Airolo stehst du sogar bis zu einer Stunde im Stau. Neu gibt es auch Behinderungen auf der A4 zwischen Brunnen und Flüelen in beiden Richtungen. In der Zentralschweiz, abseits des Gotthards, kommst du weiterhin gut durch.
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4: Freitagnachmittag mit Sounds. Wir begleiten dich mit dem passenden Sound. Schön bist du mit dabei.
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2: Nach dem Großbrand in Thusis im Kanton Graubünden werden weiterhin 5 Personen vermisst. Das Feuer war in der Nacht auf heute in einem Gebäude mit Restaurant und Wohnungen ausgebrochen und hat es vollständig zerstört. 8 Menschen wurden verletzt, 2 davon schwer. Eine eingestürzte Treppe erschwert die Suche nach den Vermissten. Die Brandursache ist noch nicht bekannt. Im Nahen Osten stocken die Friedensverhandlungen für Gaza weiterhin. Die Reisediplomatie von US-Vermittler Jared Kushner ist ohne Ergebnis geblieben. Israels Ministerpräsident Netanyahu stellt sich offen gegen den amerikanischen Plan zur Entwaffnung der Hamas und düpiert damit US-Präsident Trump. Im besetzten Westjordanland eskalieren derweil die Gewalt und die Spannungen. Die USA versuchen gleichzeitig, mit neuen Sanktionen den Druck auf den Iran zu erhöhen. In der Ukraine gehen die russischen Angriffe unvermindert weiter. Kiew wurde erneut massiv mit Drohnen und Raketen beschossen. Es gab Tote und Verletzte. Nahe Berlin haben Ermittler ein Waffenversteck mit Verbindungen zu russischen Geheimdiensten entdeckt. Zudem wurde in Kroatien ein Verdächtiger im Zusammenhang mit den Nord Stream-Anschlägen festgenommen. Gut 5 Wochen vor der Abstimmung vom 27. September zeigt die erste SRG-Umfrage klare Tendenzen. Die Neutralitätsinitiative steht im Gegenwind. 54% der Befragten würden sie ablehnen. Bei der Ernährungsinitiative ist das Rennen dagegen völlig offen. 49% sind dagegen, 47% dafür. Die Meinungen unterscheiden sich dabei stark nach Partei, Geschlecht und Alter. Der Kanton Zug hat das absolute Feuerverbot aufgehoben. Grillieren ist damit wieder erlaubt. Die Trockenheit hat zuletzt den ganzen Sommer über für Einschränkungen gesorgt. Die Waldbrandgefahr bleibt aber in vielen Teilen der Schweiz erhöht. In anderen Regionen hat es inzwischen etwas geregnet, was die Lage leicht entspannt hat. Und noch dies. Im Kanton Luzern hat der Kanton das Baugesuch für den Campus Horf eingereicht. Es ist das teuerste kantonale Bauprojekt. Der Hochschulstandort soll umfassend erneuert und erweitert werden. Die Unterlagen liegen ab sofort öffentlich auf.
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2: Der Regen begleitet uns noch durch den Nachmittag. Es bleibt nass bei nur etwa 17 bis 18 Grad, also ziemlich frisch für Ende August. Gegen Abend lässt der Niederschlag aber nach, die Wolken lockern auf und es bleibt dann weitgehend trocken. Und jetzt die gute Nachricht fürs Wochenende. Morgen Samstag schon bis 21 Grad mit viel mehr Sonne. Am Sonntag dann richtig schönes Sommerwetter. 23 Grad, kaum Wolken und trocken. Also, heute noch durchhalten. Ab morgen geht's raus.
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2: Der Stau auf der A2 Richtung Gotthard hat sich nochmals verschärft. Zwischen Amsteg und Göchenen sind es jetzt 4 Kilometer und bis zu 40 Minuten Zeitverlust. Auf der Südseite zwischen Faido und Airolo stehst du sogar bis zu 1 Stunde und 20 Minuten im Stau. Die Einfahrten Göchenen und Airolo bleiben gesperrt. Auch auf der Gotthardstraße zwischen Erstfeld und Göschenen gibt es in beiden Richtungen erhebliche Behinderungen. Auf der A4 staut es weiterhin zwischen Brunnen und Sisikon.
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5: Guten Sound für deinen Nachmittag haben wir schon parat. Schön, dürfen wir dich begleiten.
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2: Nach dem Großbrand in Thusis im Kanton Graubünden werden weiterhin 5 Personen vermisst. Die Feuerwehr durchsucht das vollständig zerstörte Gebäude, in dem sich ein Restaurant und mehrere Wohnungen befanden. 8 Menschen wurden verletzt, 2 davon schwer. Eine eingestürzte Treppe erschwert die Bergungsarbeiten. Zur Brandursache gibt es noch keine Erkenntnisse. Das Feuer war in der Nacht auf heute ausgebrochen. Im Nahen Osten kommen die Friedensverhandlungen für Gaza nicht vom Fleck. Die Reisediplomatie von US-Vermittler Jared Kushner ist ohne Ergebnis geblieben. Israels Ministerpräsident Netanyahu stellt sich offen gegen den amerikanischen Plan zur Entwaffnung der Hamas. Im besetzten Westjordanland eskaliert derweil die Gewalt weiter. Irans Präsident hat gefordert, den Krieg aus einer Position der Stärke heraus zu beenden. In der Ukraine gehen die russischen Angriffe unvermindert weiter. Bei einem Drohnenangriff im Gebiet Charkiw sind 2 Frauen getötet worden. Russland hat zudem die Einnahme eines weiteren Dorfes in der Region Donetsk vermeldet. Die Mehrheit der ukrainischen Bevölkerung lehnt laut einer neuen Umfrage Wahlen ab, solange die Kämpfe andauern. Bund, Kantone und Gemeinden wollen gemeinsam stärker gegen Radikalisierung vorgehen. Sie haben eine neue Charta verabschiedet, die alle gesellschaftlichen Akteure zum Engagement gegen Extremismus aufruft. Im Wesentlichen bietet das Dokument Hilfestellungen für Institutionen und Eltern, um Radikalisierung, vor allem bei Jugendlichen im Internet, frühzeitig zu erkennen und zu verhindern. Die Schweiz und China haben die Verhandlungen über eine Erweiterung ihres Freihandelsabkommens abgeschlossen. Künftig fallen fast alle Zölle auf Schweizer Exporte nach China weg. Kritiker bemängeln aber fehlende Menschenrechtsgarantien. Die SP droht mit dem Referendum. Und aus der Region? Das Bundesamt für Statistik hat die beliebtesten Babynamen des Jahres 2025 veröffentlicht. Bei den Mädchen liegt Sophia an der Spitze, bei den Buben ist es erneut Noah. Insgesamt zeigt sich ein Trend zu kürzeren und individuelleren Vornamen. Wie beliebt dein eigener Name ist, lässt sich übrigens online im interaktiven Tool des Bundes nachschauen.
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2: Der Regen begleitet uns noch durch den Nachmittag. Es bleibt nass bei nur etwa 17 bis 18 Grad, also ziemlich frisch für Ende August. Gegen Abend lässt der Niederschlag aber nach, die Wolken lockern auf und es bleibt dann weitgehend trocken. Und jetzt die gute Nachricht fürs Wochenende. Morgen Samstag schon bis 21 Grad mit viel mehr Sonne. Am Sonntag dann richtig schönes Sommerwetter. 23 Grad, kaum Wolken und trocken. Also, heute noch durchhalten. Ab morgen geht's raus.
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2: Am Gotthard bleibt die Lage angespannt. Auf der A2 zwischen Amsteck und Gößchenen stehst du weiterhin 4 Kilometer im Stau mit bis zu 40 Minuten Zeitverlust. Neu stockt es auch auf der A14 zwischen Gisikonroth und der Verzweigung Rotsee sowie auf der A2 zwischen Burchs und Beckenried Richtung Gotthard. In Ibach bei Schwyz staut es ebenfalls wegen Verkehrsüberlastung.
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3: Das ist der Freitagnachmittag mit Sounds. Wir sorgen für die Musik in der nächsten Stunde. Schön. Bist du ebenfalls mit dabei?
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2: Nach dem Großbrand in Thusis im Kanton Graubünden werden weiterhin 5 Personen vermisst. Die Feuerwehr durchsucht das vollständig zerstörte Gebäude, in dem sich ein Restaurant und mehrere Wohnungen befanden. 8 Menschen wurden verletzt, 2 davon schwer. Eine eingestürzte Treppe erschwert die Bergungsarbeiten. Zur Brandursache gibt es noch keine Erkenntnisse. Das Feuer war in der Nacht auf heute ausgebrochen. Im Nahen Osten kommen die Friedensverhandlungen für Gaza nicht vom Fleck. Die Reisediplomatie von US-Vermittler Jared Kushner ist ohne Ergebnis geblieben. Israels Ministerpräsident Netanyahu stellt sich offen gegen den amerikanischen Plan zur Entwaffnung der Hamas. Im besetzten Westjordanland eskaliert derweil die Gewalt weiter. Irans Präsident hat gefordert, den Krieg aus einer Position der Stärke heraus zu beenden. In der Ukraine gehen die russischen Angriffe unvermindert weiter. Bei einem Drohnenangriff im Gebiet Charkiw sind 2 Frauen getötet worden. Russland hat zudem die Einnahme eines weiteren Dorfes in der Region Donetsk vermeldet. Die Mehrheit der ukrainischen Bevölkerung lehnt laut einer neuen Umfrage Wahlen ab, solange die Kämpfe andauern. Bund, Kantone und Gemeinden wollen gemeinsam stärker gegen Radikalisierung vorgehen. Sie haben eine neue Charta verabschiedet, die alle gesellschaftlichen Akteure zum Engagement gegen Extremismus aufruft. Im Wesentlichen bietet das Dokument Hilfestellungen für Institutionen und Eltern, um Radikalisierung, vor allem bei Jugendlichen im Internet, frühzeitig zu erkennen und zu verhindern. Die Schweiz und China haben die Verhandlungen über eine Erweiterung ihres Freihandelsabkommens abgeschlossen. Künftig fallen fast alle Zölle auf Schweizer Exporte nach China weg. Kritiker bemängeln aber fehlende Menschenrechtsgarantien. Die SP droht mit dem Referendum. Und aus der Region? Das Bundesamt für Statistik hat die beliebtesten Babynamen des Jahres 2025 veröffentlicht. Bei den Mädchen liegt Sophia an der Spitze, bei den Buben ist es erneut Noah. Insgesamt zeigt sich ein Trend zu kürzeren und individuelleren Vornamen. Wie beliebt dein eigener Name ist, lässt sich übrigens online im interaktiven Tool des Bundes nachschauen.
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2: Der Regen begleitet uns noch durch den Nachmittag. Es bleibt nass bei nur etwa 17 bis 18 Grad, also ziemlich frisch für Ende August. Gegen Abend lässt der Niederschlag aber nach, die Wolken lockern auf und es bleibt dann weitgehend trocken. Und jetzt die gute Nachricht fürs Wochenende. Morgen Samstag schon bis 21 Grad mit viel mehr Sonne. Am Sonntag dann richtig schönes Sommerwetter. 23 Grad, kaum Wolken und trocken. Also heute noch durchhalten, ab morgen geht's raus.
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2: Am Gotthard staut es weiterhin kräftig. Auf der A2 zwischen Amsteg und Gößchenen brauchst du bis zu 50 Minuten Geduld. Die Einfahrt Gößchenen bleibt gesperrt. Auf der Südseite zwischen Quinto und Airolo steht der Verkehr bis zu einer Stunde. Neu staut es auch auf der A2 zwischen Altdorf und Beckenried Richtung Luzern. Auf der A14 zwischen Gisikon-Roth und der Verzweigung Rotsee stockt es ebenfalls.
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5: Durch den Nachmittag mit Sounds. Wir begleiten dich mit den aktuellsten Songs. Schön, hast du eingeschaltet.
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nach Fontaine's D. sehen. Wird's emotional? Sam Fender mit A Little Bit Closer, seinem reflektiven Soul Rock von dem Jahr.

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2: Nach dem Großbrand in Thusis im Kanton Graubünden werden weiterhin 5 Personen vermisst. Die Feuerwehr durchsucht das vollständig zerstörte Gebäude, in dem sich ein Restaurant und mehrere Wohnungen befanden. 8 Menschen wurden verletzt, 2 davon schwer. Eine eingestürzte Treppe erschwert die Bergungsarbeiten. Zur Brandursache gibt es noch keine Erkenntnisse. Das Feuer war in der Nacht auf heute ausgebrochen. Im Nahen Osten kommen die Friedensverhandlungen für Gaza nicht vom Fleck. Die Reisediplomatie von US-Vermittler Jared Kushner ist ohne Ergebnis geblieben. Israels Ministerpräsident Netanyahu stellt sich offen gegen den amerikanischen Plan zur Entwaffnung der Hamas. Im besetzten Westjordanland eskaliert derweil die Gewalt weiter. Irans Präsident hat gefordert, den Krieg aus einer Position der Stärke heraus zu beenden. In der Ukraine gehen die russischen Angriffe unvermindert weiter. Bei einem Drohnenangriff im Gebiet Charkiw sind 2 Frauen getötet worden. Russland hat zudem die Einnahme eines weiteren Dorfes in der Region Donetsk vermeldet. Die Mehrheit der ukrainischen Bevölkerung lehnt laut einer neuen Umfrage Wahlen ab, solange die Kämpfe andauern. Bund, Kantone und Gemeinden wollen gemeinsam stärker gegen Radikalisierung vorgehen. Sie haben eine neue Charta verabschiedet, die alle gesellschaftlichen Akteure zum Engagement gegen Extremismus aufruft. Im Wesentlichen bietet das Dokument Hilfestellungen für Institutionen und Eltern, um Radikalisierung, vor allem bei Jugendlichen im Internet, frühzeitig zu erkennen und zu verhindern. Die Schweiz und China haben die Verhandlungen über eine Erweiterung ihres Freihandelsabkommens abgeschlossen. Künftig fallen fast alle Zölle auf Schweizer Exporte nach China weg. Kritiker bemängeln aber fehlende Menschenrechtsgarantien. Die SP droht mit dem Referendum. Und aus der Region? Das Bundesamt für Statistik hat die beliebtesten Babynamen des Jahres 2025 veröffentlicht. Bei den Mädchen liegt Sophia an der Spitze, bei den Buben ist es erneut Noah. Insgesamt zeigt sich ein Trend zu kürzeren und individuelleren Vornamen. Wie beliebt dein eigener Name ist, lässt sich übrigens online im interaktiven Tool des Bundes nachschauen.
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2: Der Regen begleitet uns noch durch den Nachmittag. Es bleibt nass bei nur etwa 17 bis 18 Grad, also ziemlich frisch für Ende August. Gegen Abend lässt der Niederschlag aber nach, die Wolken lockern auf. Und es bleibt dann weitgehend trocken. Und jetzt die gute Nachricht fürs Wochenende. Morgen Samstag schon bis 21 Grad mit viel mehr Sonne. Am Sonntag dann richtig schönes Sommerwetter. 23 Grad, kaum Wolken und trocken. Also, heute noch durchhalten. Ab morgen geht's raus.
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2: Am Gotthard staut es nach wie vor. Auf der A2 zwischen Amsteck und Gößchenen brauchst du bis zu 50 Minuten Geduld. Auf der Südseite zwischen Quinto und Airolo ebenfalls. Neu ist der Gotthardtunnel wegen eines Pannenfahrzeugs gesperrt. Auf der A14 zwischen Gisikon-Ruth und der Verzweigung Rotsee stehst du weiterhin bis zu 10 Minuten im Stau.
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3: Es wartet eine neue Stunde mit ganz viel Sound. Schön bist auch du mit uns unterwegs.
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willkommen zum Freitagabend und jetzt racet's der Don Toliver und Doja Cat mit Lose My Mind direkt von der Rennstrecke in dein Ohr.

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2: Bei einem Schwertangriff an einer Schule im schwedischen Fagerstar sind heute mehrere Menschen verletzt worden. Ein Angreifer ist mit einem Schwert in das Schulgebäude eingedrungen. Die Polizei hat den mutmaßlichen Täter festgenommen. Über die genaue Zahl der Verletzten und deren Zustand ist noch wenig bekannt. Auch das Motiv ist noch unklar. In der Ukraine hat Russland heute die Heimatstadt von Präsident Selenskyj angegriffen. Bei der Attacke auf Kryvyi Rih wurden mindestens 5 Menschen getötet und über 50 verletzt. Eine russische Drohne traf unter anderem ein Einkaufszentrum. Finnland hat wegen der anhaltenden Angriffe den russischen Botschafter einbestellt. Für Montag ist zudem ein Treffen der sogenannten Koalition der Willigen angekündigt worden. Die Türkei hat einen internationalen Haftbefehl gegen den israelischen Ministerpräsidenten Netanyahu erlassen. Das Vorgehen reiht sich in die wachsende internationale Kritik an Israels Kriegsführung ein. Gleichzeitig eskaliert die Gewalt im besetzten Westjordanland weiter. Mehrere westliche Staaten fordern Israel auf, neue Siedlungsprojekte zu stoppen. Irans Präsident hat derweil gefordert, den Krieg aus einer Position der Stärke heraus zu beenden. Russland versucht offenbar, Einfluss auf die Schweizer Abstimmung vom 27. September zu nehmen. Moskau mischt sich laut Berichten in den Abstimmungskampf zur Neutralitätsinitiative ein. Das Parlament fordert Maßnahmen gegen solche Einflussversuche. Die erste SRG-Umfrage zeigt derweil, dass die Initiative im Gegenwind steht. 54% der Befragten würden sie ablehnen. Beim Großbrand in Thusis im Kanton Graubünden werden weiterhin 5 Personen vermisst. Das Gebäude mit einem Restaurant und mehreren Wohnungen ist in der vergangenen Nacht vollständig ausgebrannt. 8 Menschen wurden verletzt, 2 davon schwer. Die Feuerwehr durchsucht die Trümmer, eine eingestürzte Treppe erschwert die Bergungsarbeiten. Zur Brandursache gibt es nach wie vor keine Erkenntnisse. Und noch dies. Die älteste Person der Welt hat heute ihren 117. Geburtstag gefeiert. Ethel Caterham aus England wurde 1909 geboren. Sogar König Charles hat ihr persönlich gratuliert.
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2: Der Regen hat sich verzogen und die Nacht wird ruhig. Bei dichter Bewölkung sinken die Temperaturen auf etwa 14 Grad. Es bleibt aber weitgehend trocken. Vereinzelt kann sich Nebel bilden. Und jetzt kommt das, worauf du gewartet hast. Das Wochenende wird richtig gut. Der Samstag startet zwar noch mit ein paar Wolken und vereinzelten Tropfen am Vormittag, aber ab Mittag setzt sich die Sonne durch. Bis zu 21 Grad und am Nachmittag praktisch trocken. Der Sonntag wird dann der Knaller. Viel Sonnenschein, kaum Wolken und bis zu 23 Grad. Perfekt für alles, was draußen Spaß macht. Und der Montag legt nochmals nach. Sommerliche 24 Grad bei trockenem Himmel. Also, genieß das Wochenende. Du hast es dir nach diesem nassen Freitag verdient.
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2: Am Gotthard staut es weiterhin. Auf der A2 zwischen Amstig und Gößchenen brauchst du bis zu 50 Minuten Geduld. Auf der Südseite zwischen Quinto und Airolo rund 40 Minuten. Neu stockt es auf der A2 zwischen der Verzweigung Rothsee und Luzern-Kriens sowie auf der A8 zwischen dem Lopper und Alpnach. Auf der A14 zwischen Gisikon-Roth und der Verzweigung Rothsee stehst du weiterhin bis zu 20 Minuten im Stau.
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5: Guten Sound für deinen Abend haben wir schon parat. Schön dürfen wir dich begleiten.
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White Keys. Jetzt etwas Elegantes. Pastille mit No Angels. Emotional und nachdenklich für deinen Freitagabend.

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2: Bei einem Schwertangriff an einer Schule im schwedischen Fagersta sind heute mehrere Menschen verletzt worden. Ein Angreifer ist mit einem Schwert in das Schulgebäude eingedrungen. Die Polizei hat den mutmaßlichen Täter festgenommen. Über die genaue Zahl der Verletzten und deren Zustand ist noch wenig bekannt. Auch das Motiv ist noch unklar. In der Ukraine hat Russland heute die Heimatstadt von Präsident Selenskyj angegriffen. Bei der Attacke auf Kryvyi Rih wurden mindestens 5 Menschen getötet und über 50 verletzt. Eine russische Drohne traf unter anderem ein Einkaufszentrum. Finnland hat wegen der anhaltenden Angriffe den russischen Botschafter einbestellt. Für Montag ist zudem ein Treffen der sogenannten Koalition der Willigen angekündigt worden. Die Türkei hat einen internationalen Haftbefehl gegen den israelischen Ministerpräsidenten Netanyahu erlassen. Das Vorgehen reiht sich in die wachsende internationale Kritik an Israels Kriegsführung ein. Gleichzeitig eskaliert die Gewalt im besetzten Westjordanland weiter. Mehrere westliche Staaten fordern Israel auf, neue Siedlungsprojekte zu stoppen. Irans Präsident hat derweil gefordert, den Krieg aus einer Position der Stärke heraus zu beenden. Russland versucht offenbar, Einfluss auf die Schweizer Abstimmung vom 27. September zu nehmen. Moskau mischt sich laut Berichten in den Abstimmungskampf zur Neutralitätsinitiative ein. Das Parlament fordert Maßnahmen gegen solche Einflussversuche. Die erste SRG-Umfrage zeigt derweil, dass die Initiative im Gegenwind steht. 54% der Befragten würden sie ablehnen. Beim Großbrand in Thusis im Kanton Graubünden werden weiterhin 5 Personen vermisst. Das Gebäude mit einem Restaurant und mehreren Wohnungen ist in der vergangenen Nacht vollständig ausgebrannt. 8 Menschen wurden verletzt, 2 davon schwer. Die Feuerwehr durchsucht die Trümmer, eine eingestürzte Treppe erschwert die Bergungsarbeiten. Zur Brandursache gibt es nach wie vor keine Erkenntnisse. Und noch dies. Die älteste Person der Welt hat heute ihren 117. Geburtstag gefeiert. Ethel Caterham aus England wurde 1909 geboren. Sogar König Charles hat ihr persönlich gratuliert.
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2: Der Regen hat sich verzogen und die Nacht wird ruhig. Bei dichter Bewölkung sinken die Temperaturen auf etwa 14 Grad. Es bleibt aber weitgehend trocken. Vereinzelt kann sich Nebel bilden. Und jetzt kommt das, worauf du gewartet hast. Das Wochenende wird richtig gut. Der Samstag startet zwar noch mit ein paar Wolken und vereinzelten Tropfen am Vormittag, aber ab Mittag setzt sich die Sonne durch. Bis zu 21 Grad und am Nachmittag praktisch trocken. Der Sonntag wird dann der Knaller. Viel Sonnenschein, kaum Wolken und bis zu 23 Grad. Perfekt für alles, was draußen Spaß macht. Und der Montag legt nochmals nach. Sommerliche 24 Grad bei trockenem Himmel. Also, genieß das Wochenende. Du hast es dir nach diesem nassen Freitag verdient.
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2: Am Gotthard staut es weiterhin. Auf der A2 zwischen Amsteg und Gößchenen musst du mit bis zu 40 Minuten Wartezeit rechnen. Auf der Südseite zwischen Quinto und Airolo mit rund 30 Minuten. In der Stadt Luzern stockt es auf der Haldenstraße. Auf der A14 zwischen Gisikonroth und der Verzweigung Rotsee brauchst du weiterhin bis zu 20 Minuten Geduld.
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4: Schön, hast du eingeschaltet. Das ist Sounds. Wir haben wieder ganz viele Songs für dich am Start. Guten Abend.
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2: Bei einem Schwertangriff an einer Schule im schwedischen Fagerstar sind heute mehrere Menschen verletzt worden. Ein Angreifer ist mit einem Schwert in das Schulgebäude eingedrungen. Die Polizei hat den mutmaßlichen Täter festgenommen. Über die genaue Zahl der Verletzten und deren Zustand ist noch wenig bekannt. Auch das Motiv ist noch unklar. In der Ukraine hat Russland heute die Heimatstadt von Präsident Selenskyj angegriffen. Bei der Attacke auf Kryvyi Rih wurden mindestens 5 Menschen getötet und über 50 verletzt. Eine russische Drohne traf unter anderem ein Einkaufszentrum. Finnland hat wegen der anhaltenden Angriffe den russischen Botschafter einbestellt. Für Montag ist zudem ein Treffen der sogenannten Koalition der Willigen angekündigt worden. Die Türkei hat einen internationalen Haftbefehl gegen den israelischen Ministerpräsidenten Netanyahu erlassen. Das Vorgehen reiht sich in die wachsende internationale Kritik an Israels Kriegsführung ein. Gleichzeitig eskaliert die Gewalt im besetzten Westjordanland weiter. Mehrere westliche Staaten fordern Israel auf, neue Siedlungsprojekte zu stoppen. Irans Präsident hat derweil gefordert, den Krieg aus einer Position der Stärke heraus zu beenden. Russland versucht offenbar, Einfluss auf die Schweizer Abstimmung vom 27. September zu nehmen. Moskau mischt sich laut Berichten in den Abstimmungskampf zur Neutralitätsinitiative ein. Das Parlament fordert Maßnahmen gegen solche Einflussversuche. Die erste SRG-Umfrage zeigt derweil, dass die Initiative im Gegenwind steht. 54% der Befragten würden sie ablehnen. Beim Großbrand in Thusis im Kanton Graubünden werden weiterhin 5 Personen vermisst. Das Gebäude mit einem Restaurant und mehreren Wohnungen ist in der vergangenen Nacht vollständig ausgebrannt. 8 Menschen wurden verletzt, 2 davon schwer. Die Feuerwehr durchsucht die Trümmer, eine eingestürzte Treppe erschwert die Bergungsarbeiten. Zur Brandursache gibt es nach wie vor keine Erkenntnisse. Und noch dies. Die älteste Person der Welt hat heute ihren 117. Geburtstag gefeiert. Ethel Caterham aus England wurde 1909 geboren. Sogar König Charles hat ihr persönlich gratuliert.
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2: Der Regen hat sich verzogen und die Nacht wird ruhig. Bei dichter Bewölkung sinken die Temperaturen auf etwa 14 Grad. Es bleibt aber weitgehend trocken. Vereinzelt kann sich Nebel bilden. Und jetzt kommt das, worauf du gewartet hast. Das Wochenende wird richtig gut. Der Samstag startet zwar noch mit ein paar Wolken und vereinzelten Tropfen am Vormittag, aber ab Mittag setzt sich die Sonne durch. Bis zu 21 Grad und am Nachmittag praktisch trocken. Der Sonntag wird dann der Knaller. Viel Sonnenschein, kaum Wolken und bis zu 23 Grad. Perfekt für alles, was draußen Spaß macht. Und der Montag legt nochmals nach. Sommerliche 24 Grad bei trockenem Himmel. Also, genieß das Wochenende. Du hast es dir nach diesem nassen Freitag verdient.
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2: Am Gotthard hat sich die Lage etwas entspannt. Auf der A2 zwischen Wassen und Gößchenen staust du dich noch rund 30 Minuten. Auf der Südseite zwischen Quinto und Airolo rund 20 Minuten. Die Einfahrt Gößchenen und die Einfahrt Airolo sind gesperrt. Auf der Gotthardstraße zwischen Erstfeld und Gößchenen ist mit großem Zeitverlust zu rechnen.
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3: Zusammen gehen wir durch die Abend mit ganz viel Musik. Das ist Sounds. Schön, bist du mit uns.
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2: Bei dem Schwertangriff an einer Schule im schwedischen Fagerstad sind 2 Menschen verletzt worden. Der Angreifer ist festgenommen. Über das Motiv ist weiterhin nichts bekannt. Schülerinnen und Schüler durften das Gebäude nach der Attacke stundenlang nicht verlassen. In der Ukraine ist die Zahl der Todesopfer nach dem russischen Drohnenangriff auf die Heimatstadt von Präsident Selenskyj weiter gestiegen. Bei der Attacke auf ein Einkaufszentrum in Kryvyi Rih sind mittlerweile mindestens 14 Menschen getötet und über 100 verletzt worden. Für Montag ist ein Treffen der sogenannten Koalition der Willigen angekündigt. Die Türkei hat derweil einen internationalen Haftbefehl gegen den israelischen Ministerpräsidenten Netanyahu erlassen. Im besetzten Westjordanland eskaliert die Gewalt weiter. Mehrere westliche Staaten fordern Israel auf, neue Siedlungsprojekte zu stoppen. Auch namhafte israelische Persönlichkeiten verlangen von der Schweiz, einen Boykott israelischer Siedlungen zu unterstützen. Im Südlibanon hat Israel eine strategische Anhöhe angegriffen. Die Nationalrätliche Gesundheitskommission will den Zugang zu Psychotherapien einschränken. Künftig soll eine Behandlung auf Kosten der Grundversicherung nur noch möglich sein, wenn zuvor ein Psychiater konsultiert wurde. Die Kommission reagiert damit auf stark gestiegene Kosten. Fachleute und Betroffene befürchten allerdings, dass psychisch Kranke so schwerer an die nötige Hilfe kommen. Rettungssanitäterinnen und Rettungssanitäter müssen künftig wieder ins Militär einrücken. Der Bundesrat hat entschieden, die bisherige Ausnahme aufzuheben. Der Entscheid stößt auf breite Kritik. Die Branche warnt vor Engpässen in der Notfallversorgung, da Sanitäter während des Militärdienstes in den Rettungsdiensten fehlen würden. Beim Großbrand in Thusis im Kanton Graubünden werden weiterhin 5 Personen vermisst. Wie bereits heute Morgen berichtet, ist das Gebäude mit einem Restaurant und mehreren Wohnungen in der vergangenen Nacht vollständig ausgebrannt. 8 Menschen wurden verletzt. Die Bergungsarbeiten dauern an. Zur Brandursache ist nach wie vor nichts bekannt. Und noch aus der Region: Der Luzerner Stadtrat schlägt Alarm wegen der stark gestiegenen Ausgaben. Die Kosten sind um 33% gewachsen. Der Stadtrat will nun gegensteuern und Sparmaßnahmen prüfen.
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2: Der Regen hat sich verzogen und die Nacht wird ruhig. Bei dichter Bewölkung sinken die Temperaturen auf etwa 14 Grad. Es bleibt aber weitgehend trocken. Vereinzelt kann sich Nebel bilden. Und jetzt kommt das, worauf du gewartet hast. Das Wochenende wird richtig gut. Der Samstag startet zwar noch mit ein paar Wolken und vereinzelten Tropfen am Vormittag, aber ab Mittag setzt sich die Sonne durch. Bis zu 21 Grad und am Nachmittag praktisch trocken. Der Sonntag wird dann der Knaller. Viel Sonnenschein, kaum Wolken und bis zu 23 Grad. Perfekt für alles, was draußen Spaß macht. Und der Montag legt nochmals nach. Sommerliche 24 Grad bei trockenem Himmel. Also, genieß das Wochenende. Du hast es dir nach diesem nassen Freitag verdient.
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2: Die Lage am Gotthard hat sich deutlich entspannt. Auf der A2 zwischen Wassen und Gößchenen stehst du noch rund 20 Minuten im Stau. Auf der Südseite zwischen Quinto und Airolo rund 10 Minuten. Sonst fließt der Verkehr in der Zentralschweiz ohne größere Behinderungen.
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2: Bei dem Schwertangriff an einer Schule im schwedischen Fagerstad sind 2 Menschen verletzt worden. Der Angreifer ist festgenommen. Über das Motiv ist weiterhin nichts bekannt. Schülerinnen und Schüler durften das Gebäude nach der Attacke stundenlang nicht verlassen. In der Ukraine ist die Zahl der Todesopfer nach dem russischen Drohnenangriff auf die Heimatstadt von Präsident Selenskyj weiter gestiegen. Bei der Attacke auf ein Einkaufszentrum in Kryvyi Rih sind mittlerweile mindestens 14 Menschen getötet und über 100 verletzt worden. Für Montag ist ein Treffen der sogenannten Koalition der Willigen angekündigt. Die Türkei hat derweil einen internationalen Haftbefehl gegen den israelischen Ministerpräsidenten Netanyahu erlassen. Im besetzten Westjordanland eskaliert die Gewalt weiter. Mehrere westliche Staaten fordern Israel auf, neue Siedlungsprojekte zu stoppen. Auch namhafte israelische Persönlichkeiten verlangen von der Schweiz, einen Boykott israelischer Siedlungen zu unterstützen. Im Südlibanon hat Israel eine strategische Anhöhe angegriffen. Die Nationalrätliche Gesundheitskommission will den Zugang zu Psychotherapien einschränken. Künftig soll eine Behandlung auf Kosten der Grundversicherung nur noch möglich sein, wenn zuvor ein Psychiater konsultiert wurde. Die Kommission reagiert damit auf stark gestiegene Kosten. Fachleute und Betroffene befürchten allerdings, dass psychisch Kranke so schwerer an die nötige Hilfe kommen. Rettungssanitäterinnen und Rettungssanitäter müssen künftig wieder ins Militär einrücken. Der Bundesrat hat entschieden, die bisherige Ausnahme aufzuheben. Der Entscheid stößt auf breite Kritik. Die Branche warnt vor Engpässen in der Notfallversorgung, da Sanitäter während des Militärdienstes in den Rettungsdiensten fehlen würden. Beim Großbrand in Thusis im Kanton Graubünden werden weiterhin 5 Personen vermisst. Wie bereits heute Morgen berichtet, ist das Gebäude mit einem Restaurant und mehreren Wohnungen in der vergangenen Nacht vollständig ausgebrannt. 8 Menschen wurden verletzt. Die Bergungsarbeiten dauern an. Zur Brandursache ist nach wie vor nichts bekannt. Und noch aus der Region: Der Luzerner Stadtrat schlägt Alarm wegen der stark gestiegenen Ausgaben. Die Kosten sind um 33% gewachsen. Der Stadtrat will nun gegensteuern und Sparmaßnahmen prüfen.
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2: Der Regen hat sich verzogen und die Nacht wird ruhig. Bei dichter Bewölkung sinken die Temperaturen auf etwa 14 Grad. Es bleibt aber weitgehend trocken. Vereinzelt kann sich Nebel bilden. Und jetzt kommt das, worauf du gewartet hast. Das Wochenende wird richtig gut. Der Samstag startet zwar noch mit ein paar Wolken und vereinzelten Tropfen am Vormittag, aber ab Mittag setzt sich die Sonne durch. Bis zu 21 Grad und am Nachmittag praktisch trocken. Der Sonntag wird dann der Knaller. Viel Sonnenschein, kaum Wolken und bis zu 23 Grad. Perfekt für alles, was draußen Spaß macht. Und der Montag legt nochmals nach. Sommerliche 24 Grad bei trockenem Himmel. Also, genieß das Wochenende. Du hast es dir nach diesem nassen Freitag verdient.
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2: Der Verkehr in der Zentralschweiz fließt ohne größere Behinderungen. Einzig zwischen Alberswil und Willisaustadt ist die Straße Richtung Wollhusen wegen Bauarbeiten gesperrt. Du wirst umgeleitet.
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3: Schön los ist Sounds. Wir machen gerade weiter mit deinen Lieblingssongs. Einen guten Mittag.
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2: Bei dem Schwertangriff an einer Schule im schwedischen Fagersta sind 2 Menschen verletzt worden. Der Angreifer ist festgenommen. Über das Motiv ist weiterhin nichts bekannt. Schülerinnen und Schüler durften das Gebäude nach der Attacke stundenlang nicht verlassen. In der Ukraine ist die Zahl der Todesopfer nach dem russischen Drohnenangriff auf die Heimatstadt von Präsident Selenskyj weiter gestiegen. Bei der Attacke auf ein Einkaufszentrum in Kryvyi Rih sind mittlerweile mindestens 14 Menschen getötet und über 100 verletzt worden. Für Montag ist ein Treffen der sogenannten Koalition der Willigen angekündigt. Die Türkei hat derweil einen internationalen Haftbefehl gegen den israelischen Ministerpräsidenten Netanyahu erlassen. Im besetzten Westjordanland eskaliert die Gewalt weiter. Mehrere westliche Staaten fordern Israel auf, neue Siedlungsprojekte zu stoppen. Auch namhafte israelische Persönlichkeiten verlangen von der Schweiz, einen Boykott israelischer Siedlungen zu unterstützen. Im Südlibanon hat Israel eine strategische Anhöhe angegriffen. Die Nationalrätliche Gesundheitskommission will den Zugang zu Psychotherapien einschränken. Künftig soll eine Behandlung auf Kosten der Grundversicherung nur noch möglich sein, wenn zuvor ein Psychiater konsultiert wurde. Die Kommission reagiert damit auf stark gestiegene Kosten. Fachleute und Betroffene befürchten allerdings, dass psychisch Kranke so schwerer an die nötige Hilfe kommen. Rettungssanitäterinnen und Rettungssanitäter müssen künftig wieder ins Militär einrücken. Der Bundesrat hat entschieden, die bisherige Ausnahme aufzuheben. Der Entscheid stößt auf breite Kritik. Die Branche warnt vor Engpässen in der Notfallversorgung, da Sanitäter während des Militärdienstes in den Rettungsdiensten fehlen würden. Beim Großbrand in Thusis im Kanton Graubünden werden weiterhin 5 Personen vermisst. Wie bereits heute Morgen berichtet, ist das Gebäude mit einem Restaurant und mehreren Wohnungen in der vergangenen Nacht vollständig ausgebrannt. 8 Menschen wurden verletzt. Die Bergungsarbeiten dauern an. Zur Brandursache ist nach wie vor nichts bekannt. Und noch aus der Region. Der Luzerner Stadtrat schlägt Alarm wegen der stark gestiegenen Ausgaben. Die Kosten sind um 33% gewachsen. Der Stadtrat will nun gegensteuern und Sparmaßnahmen prüfen.
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2: Der Regen hat sich verzogen und die Nacht wird ruhig. Bei dichter Bewölkung sinken die Temperaturen auf etwa 14 Grad. Es bleibt aber weitgehend trocken. Vereinzelt kann sich Nebel bilden. Und jetzt kommt das, worauf du gewartet hast. Das Wochenende wird richtig gut. Der Samstag startet zwar noch mit ein paar Wolken und vereinzelten Tropfen am Vormittag, aber ab Mittag setzt sich die Sonne durch. Bis zu 21 Grad und am Nachmittag praktisch trocken. Der Sonntag wird dann der Knaller. Viel Sonnenschein, kaum Wolken und bis zu 23 Grad. Perfekt für alles, was draußen Spaß macht. Und der Montag legt nochmals nach. Sommerliche 24 Grad bei trockenem Himmel. Also, genieß das Wochenende. Du hast es dir nach diesem nassen Freitag verdient.
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2: Der Verkehr in der Zentralschweiz fließt ohne größere Behinderungen. Zwischen Alberswil und Willisau-Stadt bleibt die Straße Richtung Wollhusen wegen Bauarbeiten gesperrt. Du wirst umgeleitet.
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2: Bei der Schwertattacke an einer Schule im schwedischen Fagerstad ist ein Mensch getötet worden. Eine weitere Person wurde verletzt. Der Angreifer ist festgenommen. Über das Motiv ist weiterhin nichts bekannt. Schülerinnen und Schüler durften das Gebäude nach der Attacke stundenlang nicht verlassen. In der Ukraine ist die Zahl der Todesopfer nach dem russischen Drohnenangriff auf ein Einkaufszentrum in Kryvyi Rih, der Heimatstadt von Präsident Zelensky, auf mindestens 15 gestiegen. Über 100 Menschen wurden verletzt. Die EU-Außenbeauftragte Kaja Kallas sprach von gezieltem Terror. Frankreichs Präsident Macron hat für Montag ein Treffen der sogenannten Koalition der Willigen angekündigt. Die Gewalt im besetzten Westjordanland eskaliert weiter. Mehrere westliche Staaten fordern Israel auf, neue Siedlungsprojekte zu stoppen. Die Türkei hat einen internationalen Haftbefehl gegen den israelischen Ministerpräsidenten Netanyahu erlassen. Im Südlibanon hat Israel eine strategische Anhöhe angegriffen. In der Schweiz will die Nationalrätliche Gesundheitskommission den Zugang zu Psychotherapien einschränken. Künftig soll eine Behandlung auf Kosten der Grundversicherung nur noch möglich sein, wenn zuvor ein Psychiater konsultiert wurde. Die Kommission reagiert damit auf stark gestiegene Kosten. Fachleute befürchten, dass psychisch Kranke so schwerer an die nötige Hilfe kommen. Der Bundesrat hat entschieden, dass Rettungssanitäterinnen und Rettungssanitäter wieder ins Militär einrücken müssen. Die bisherige Ausnahme wird aufgehoben. Der Entscheid stößt auf breite Kritik. Die Branche warnt vor Engpässen in der Notfallversorgung. Beim Großbrand in Thusis im Kanton Graubünden werden weiterhin 5 Personen vermisst. Das Gebäude mit einem Restaurant und mehreren Wohnungen ist vollständig ausgebrannt. 8 Menschen wurden verletzt. Die Bergungsarbeiten dauern an. Zur Brandursache ist nach wie vor nichts bekannt. Und noch aus der Region. Der BMX-Club Litau sucht ein neues Zuhause, sogar außerhalb des Kantons Luzern. Der Verein wird von seinem bisherigen Standort verdrängt und hat bisher keine geeignete Alternative in der Nähe gefunden.
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2: Der Regen hat sich verzogen und die Nacht wird ruhig. Bei dichter Bewölkung sinken die Temperaturen auf etwa 14 Grad, es bleibt aber weitgehend trocken. Vereinzelt kann sich Nebel bilden. Und jetzt kommt das, worauf du gewartet hast. Das Wochenende wird richtig gut. Der Samstag startet zwar noch mit ein paar Wolken und vereinzelten Tropfen am Vormittag, aber ab Mittag setzt sich die Sonne durch. Bis zu 21 Grad und am Nachmittag praktisch trocken. Der Sonntag wird dann der Knaller. Viel Sonnenschein, kaum Wolken und bis zu 23 Grad. Perfekt für alles, was draußen Spaß macht. Und der Montag legt nochmals nach. Sommerliche 24 Grad bei trockenem Himmel. Also, genieß das Wochenende. Du hast es dir nach diesem nassen Freitag verdient.
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2: Der Verkehr in der Zentralschweiz fließt ohne größere Behinderungen. Zwischen Alberswil und Willisaustadt bleibt die Straße Richtung Wollhusen wegen Bauarbeiten gesperrt. Du wirst umgeleitet.
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2: Bei der Schwertattacke an einer Schule im schwedischen Fagersta ist ein Mensch getötet worden. Eine weitere Person wurde verletzt. Der Angreifer ist festgenommen. Über das Motiv ist weiterhin nichts bekannt. Schülerinnen und Schüler durften das Gebäude nach der Attacke stundenlang nicht verlassen. In der Ukraine ist die Zahl der Todesopfer nach dem russischen Drohnenangriff auf ein Einkaufszentrum in Kryvyi Rih, der Heimatstadt von Präsident Zelensky, auf mindestens 15 gestiegen. Über 100 Menschen wurden verletzt. Die EU-Außenbeauftragte Kaja Kallas sprach von gezieltem Terror. Frankreichs Präsident Macron hat für Montag ein Treffen der sogenannten Koalition der Willigen angekündigt. Die Gewalt im besetzten Westjordanland eskaliert weiter. Mehrere westliche Staaten fordern Israel auf, neue Siedlungsprojekte zu stoppen. Die Türkei hat einen internationalen Haftbefehl gegen den israelischen Ministerpräsidenten Netanyahu erlassen. Im Südlibanon hat Israel eine strategische Anhöhe angegriffen. In der Schweiz will die Nationalrätliche Gesundheitskommission den Zugang zu Psychotherapien einschränken. Künftig soll eine Behandlung auf Kosten der Grundversicherung nur noch möglich sein, wenn zuvor ein Psychiater konsultiert wurde. Die Kommission reagiert damit auf stark gestiegene Kosten. Fachleute befürchten, dass psychisch Kranke so schwerer an die nötige Hilfe kommen. Der Bundesrat hat entschieden, dass Rettungssanitäterinnen und Rettungssanitäter wieder ins Militär einrücken müssen. Die bisherige Ausnahme wird aufgehoben. Der Entscheid stößt auf breite Kritik. Die Branche warnt vor Engpässen in der Notfallversorgung. Beim Großbrand in Thusis im Kanton Graubünden werden weiterhin 5 Personen vermisst. Das Gebäude mit einem Restaurant und mehreren Wohnungen ist vollständig ausgebrannt. 8 Menschen wurden verletzt. Die Bergungsarbeiten dauern an. Zur Brandursache ist nach wie vor nichts bekannt. Und noch aus der Region. Der BMX-Club Litau sucht ein neues Zuhause, sogar außerhalb des Kantons Luzern. Der Verein wird von seinem bisherigen Standort verdrängt und hat bisher keine geeignete Alternative in der Nähe gefunden.
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2: Der Regen hat sich verzogen und die Nacht wird ruhig. Bei dichter Bewölkung sinken die Temperaturen auf etwa 14 Grad, es bleibt aber weitgehend trocken. Vereinzelt kann sich Nebel bilden. Und jetzt kommt das, worauf du gewartet hast. Das Wochenende wird richtig gut. Der Samstag startet zwar noch mit ein paar Wolken und vereinzelten Tropfen am Vormittag, aber ab Mittag setzt sich die Sonne durch. Bis zu 21 Grad und am Nachmittag praktisch trocken. Der Sonntag wird dann der Knaller. Viel Sonnenschein, kaum Wolken und bis zu 23 Grad. Perfekt für alles, was draußen Spaß macht. Und der Montag legt nochmals nach. Sommerliche 24 Grad bei trockenem Himmel. Also, genieß das Wochenende. Du hast es dir nach diesem nassen Freitag verdient.
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2: Der Verkehr in der Zentralschweiz fließt ohne größere Behinderungen. Die Sperrung zwischen Alberswil und Willisaustadt Richtung Wollhusen wegen Bauarbeiten ist mittlerweile aufgehoben. Du kommst dort wieder normal durch.
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2: Bei der Schwertattacke an einer Schule im schwedischen Fagersta ist ein Mensch getötet worden.